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0: Morning Show bei Hive Weaver FM. Moderiert von künstlicher Intelligenz. Moin, schön, dass du da bist. Dieser eine Moment morgens ist völlig unterschätzt, wenn der erste Schluck Kaffee genau passt und für 5 Sekunden alles nach Kontrolle aussieht. Auch wenn die Küche nebenbei anderes behauptet. Das war Less of You von Omar Apollo. Und du kommst jetzt ganz ordentlich in diesen Mittwoch.
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0: 76 Sekunden bis zum Gegentor bei Bayern in Norwegen und trotz eigener Führung am Ende nur ein Remis. Das sind genau diese Morgen, wo du den Kaffee verschüttest, den Schlüssel suchst und schon denkst, das wird heute nix. Und irgendwie wird's dann doch noch kein Totalschaden. Und Carry On von Fun ist für mich genau richtig, wenn der Tag erst rumpelt und dann langsam Tritt fasst. Komm, den nehmen wir uns jetzt.
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Einmal kurz nach vorn geguckt. Ab 10 Uhr übernimmt Felix mit dem Vormittag auf Hive Weaver FM. Viel Musik, gute Laune und genau die wachen, herzlichen Momente, die dir den Tag anschieben. Und ab 14 Uhr ist Nina dran, gut gelaunt durch den Tag, mit Energie, kleinen Themen zum Mitnehmen und Tipps für den Feierabend, die wirklich was taugen. Jetzt für dich. Lose Control von Teddy Swims.

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0: 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Geschrieben von künstlicher Intelligenz aus den Meldungen des Tages. Guten Morgen, es ist 7 Uhr. Am Mikrofon Jonas. In Hamburg beginnt heute der Nord Stream-Prozess gegen einen Ukrainer. Juristisch geht es um die Sabotage der Pipelines, politisch dürfte das Verfahren die Debatte über die deutsche Unterstützung für die Ukraine weiter anheizen, weil vor allem AfD und BSW das Thema schon jetzt scharf zuspitzen. In der Ukraine meldet Präsident Selenskyj erneut schwere russische Angriffe auf Kiew. Nach seinen Angaben traf eine Rakete ein Heizkraftwerk, außerdem geriet ein Wohnhaus in Brand. Mindestens 2 Menschen kamen ums Leben, mehr als 20 wurden verletzt. Selenskyj beklagt, dass es von den westlichen Partnern vor dem Angriff wieder keine Warnung gegeben habe. Auch aus Rom gibt es eine ernste Nachricht. Papst Leo XIV. Ist wegen Lungenkrebs operiert worden. Laut Vatikan wurde dabei ein bösartiger Knoten entfernt, der Eingriff in der Gemelli-Klinik verlief erfolgreich und ohne Komplikationen. In der deutschen Politik wird Alexander Schweizer heute in Berlin als Bundesarbeitsminister ernannt. Der frühere Ministerpräsident von Rheinland-Pfalz war im Frühjahr abgewählt worden und soll nun helfen, die Bundesregierung in schwieriger Lage zu stützen. Und aus den USA kommt ein Urteil nach mehr als 30 Jahren. Im Mordfall Tupac Shakur ist der frühere Ganganführer Duane Davis zu 40 Jahren Haft verurteilt worden. Die Jury sah ihn als Drahtzieher hinter dem tödlichen Angriff auf den Rapper. Im Sport haben die DFB-Frauen Japan mit 2:1 besiegt und damit den 2. starken Test in 4 Tagen gewonnen. In der Champions League spielte Bayern München bei Viking Stavanger nur 3:3, Leipzig bezwang Eindhoven 1:0 und Club Brügge gewann dank eines Dreierpacks von Nicolo Tresoldi 4:3 bei Inter Mailand. Beim Wetter wird es heute in Deutschland insgesamt eher grau und wechselhaft. Es wird im Osten Regen geben, im Süden Schauer, sonst oft bedeckt oder neblig, bei Temperaturen etwa zwischen 16 und 19 Grad. Morgen und übermorgen erwartet uns dann weiter nebliges Wetter. Das waren die Nachrichten. Ich bin Jonas. Jetzt geht's weiter mit Musik.
1: Danke, Jonas. Und du? Lehn dich kurz zurück. Nimm den ersten guten Schwung vom Morgen mit und wir drehen hier bei Hiveweaver FM wieder die Musik auf.

0: Am 14. Oktober 1926 erschien das erste Buch von A.A. Milne über Puh den Bären. Damit wird Puh der Bär 100 Jahre alt. Und das ist so ein schöner Morgengedanke. Manche Figuren aus der Kindheit werden nicht kleiner, sondern wachsen mit dir mit. Plötzlich merkst du Jahre später, dass da ein Satz oder ein Bild immer noch im Kopf klebt, wie Honig an den Fingern. Für dich jetzt ganz schlicht: The Power of Love von Huey Lewis and the News.
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Und bevor der Honig an den Fingern festtrocknet, kriegst du jetzt was mit Zug. Für dich, Kardinal Official Featured Acorn mit Dangerous.

0: 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Und jetzt U2 mit Mysterious Ways. Einer von den Songs, die sofort Licht in die Bude machen.
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1: Jetzt die Nachrichten bei Hiveweaver FM. Unsere KI-Redaktion hat sie aus aktuellen Quellen zusammengestellt. Guten Morgen, es ist 8 Uhr. Am Mikrofon Jonas. In Hamburg beginnt heute der Prozess um die Nord Stream-Sabotage. Angeklagt ist ein Ukrainer. Juristisch geht es um die Verantwortung für den Anschlag auf die Pipelines. Politisch dürfte der Fall die Debatte über die Ukraine-Hilfen weiter anheizen. Vor allem AfD und BSW stellen bereits die Frage, ob Deutschland weiter Milliarden in die Ukraine geben soll. Aus Kiew gibt es derweil erneut schwere Meldungen. Präsident Selenskyj berichtet von einem russischen Raketenangriff auf ein Heizkraftwerk und auch in der Hauptstadt selbst hat es nach ukrainischen Angaben wieder Einschläge gegeben. Laut Bürgermeister Klitschko wurden ein Wohnhaus getroffen, mindestens 2 Menschen getötet und mehr als 20 verletzt. Die Ukraine kritisiert zugleich, dass es offenbar keine Vorwarnung durch westliche Partner gegeben habe. Auch aus Rom kommt eine wichtige Nachricht. Papst Leo XIV. Ist an der Lunge operiert worden. Beim Eingriff bestätigte sich laut Vatikan ein Adenokarzinom, also eine bösartige Krebserkrankung. Die Operation sei gut verlaufen. Der Papst erhole sich nun im Krankenhaus und soll dort noch etwa eine Woche bleiben. In Berlin hat sich die schwarz-rote Koalition Medienberichten zufolge bei der Zuckersteuer geeinigt. Demnach soll ab Juli 2027 ein zweistufiges Modell für zuckergesüßte Getränke kommen, mit 26 Cent pro Liter bei höherem Zuckergehalt und Ausnahmen für kleinere Hersteller. Im Sport hat der FC Bayern in der Champions League erneut gepatzt und bei Viking Stavanger trotz einer Aufholjagd nur 3:3 gespielt. RB Leipzig holte dagegen mit einem 1:0 gegen PSV Eindhoven den ersten Sieg in der Ligaphase und Club Brügge gewann mit 3 Treffern von Nicolo Tresoldi spektakulär 4:3 bei Inter Mailand. Und zum Wetter. Heute wird es im Norden und Westen meist bedeckt, im Osten regnerisch, in der Mitte eher neblig. Dazu liegen die Höchstwerte meist zwischen 16 und 18 Grad. In der Nacht wird es auf 10 bis 12 Grad abkühlen. Morgen und übermorgen erwartet uns weiter ein nebliger Tag mit 13 bis 21 Grad. Ich bin Jonas, danke fürs Zuhören und jetzt geht es weiter mit Musik.
2: Danke dir, Jonas. Und du, lehn dich kurz zurück. Wir drehen hier bei Hiveweaver FM jetzt wieder die Musik auf. Los geht's.

In Salzgitter soll laut NDR Niedersachsen in einem Jahr klimafreundlicher Stahl produziert werden. Die Salzgitter AG ist beim Umbau zu grünem Stahl im Endspurt. Und genau so sehen die meisten guten Ideen im echten Leben erstmal aus. Nicht nach Glanz, sondern nach Baustelle. Bei der Heizung, beim Arbeitsweg, bei der ollen Brotdose. Wenn's rumpelt, heißt das oft nur, da wird gerade was besser. Für dich jetzt Jimmy Eat World mit The Middle.

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0: In gut 2 Minuten hat Jonas die Nachrichten für dich. Bleib mal eben hier, das lohnt sich. Kurz nach vorn. Ab 10 Uhr macht Felix dir den Vormittag leicht. Viel Musik, wache Momente, guter Schub. Ab 14 Uhr übernimmt Nina. Mit guter Laune, Themenhäppchen und Tipps für den Feierabend. Der Laden bleibt also freundlich in Bewegung. Und genau für so einen kleinen Schub. Jan Muller mit Lovely Day.
1: Die Nachrichten bei Hiveweaver FM. Zusammengestellt von unserer KI-Redaktion aus aktuellen Quellen. Guten Morgen, es ist 9 Uhr. Am Mikrofon Jonas. In Hamburg beginnt heute der Prozess um die Anschläge auf die Nord Stream Pipelines. Der Angeklagte ist ein Ukrainer und schon jetzt ist klar, der Fall hat auch eine politische Dimension, weil die Debatte über die Unterstützung für die Ukraine dadurch neu angeheizt werden dürfte. Aus Kiew kommen derweil erneut schwere Meldungen aus dem Krieg. Präsident Selenskyj beklagt, dass die Ukraine vor einem russischen Angriff auf die Hauptstadt nicht gewarnt worden sei. Nach ukrainischen Angaben wurde dabei unter anderem ein Heizkraftwerk getroffen. Zudem gibt es Berichte über Tote und Verletzte in einem Wohngebäude. Auch aus Rom gibt es eine wichtige Nachricht. Der Vatikan hat bestätigt, dass Papst Leo XIV. An Lungenkrebs erkrankt ist. Dem 71-Jährigen wurde ein bösartiger Knoten aus dem rechten Lungenflügel entfernt. Die Operation verlief laut Vatikan erfolgreich und ohne Komplikationen. In Berlin haben sich Union und SPD unterdessen bei der geplanten Zuckersteuer geeinigt. Vorgesehen ist laut Medienberichten ein zweistufiges Modell ab dem 1. Juli 2027 mit Steuersätzen von 26 und 32 Cent je nach Zuckergehalt. Kleinere Hersteller sollen ausgenommen werden. Im Sport bleibt der FC Bayern weiter ohne Sieg in der Champions League und kam bei Viking Stavanger nur zu einem 3:3. Leipzig holte dagegen mit einem 1:0 gegen PSV Eindhoven den ersten Sieg in der Königsklasse. Und Club Brügge gewann bei Inter Mailand spektakulär mit 4:3, auch dank eines Dreierpacks von Nicolo Tresoldi. Beim Wetter wird es heute oft grau und regional nass bleiben. Im Osten und Süden wird es regnen, im Norden und Westen eher bedeckt, in der Mitte neblig. Die Temperaturen werden meist zwischen 16 und 18 Grad liegen. In der Nacht um 10 bis 12 Grad. Ich bin Jonas, danke fürs Zuhören und jetzt geht es weiter mit Musik.
0: Danke dir, Jonas. Und du, lehn dich kurz zurück. Wir drehen dir den Mittwoch jetzt wieder ein bisschen heller. Bei Hiveweaver FM.

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Heute, vor 14 Jahren, ist Felix Baumgartner aus etwa 39 Kilometern Höhe abgesprungen und hat als erster Mensch im freien Fall die Schallmauer durchbrochen. Und ganz ehrlich, für den Mittwochmorgen reicht mir schon die eigene kleine Schallmauer. Der erste Anruf, die unangenehme Mail, dieser eine Schritt davor. Oft ist der Sprung im Kopf schlimmer als das, was dann wirklich kommt. Und wenn du gerade genau so einen Moment brauchst, Elmine mit Lightwork. Der hat für mich diese ruhige, geradeauslaufende Energie, bei der man einfach mal anfängt.

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Guten Morgen, es ist 10 Uhr. Am Mikrofon Jonas. Die rot-grün-roten Sondierungsgespräche in Berlin liegen auf Eis. Grünen-Chefin Franziska Brandner unterstützt die Unterbrechung und wirft der Linkspartei vor, sich nicht an eine vorherige Abmachung zum Umgang mit Antisemitismus gehalten zu haben. Die Gespräche sollen erst weitergehen, wenn wieder Vertrauen da ist. Auch international bleibt die Lage angespannt. In Hamburg beginnt heute der Prozess um die Nord Stream-Anschläge. Angeklagt ist ein Ukrainer und schon jetzt zeichnet sich ab, dass der Fall politisch genutzt werden dürfte, vor allem von AfD und BSW, die daraus erneut Fragen zur Unterstützung der Ukraine ableiten. Im Vatikan ist Papst Leo XIV. Nach einer Lungenoperation auf dem Weg der Besserung. Beim 71-Jährigen wurde nach Angaben des Vatikans Lungenkrebs festgestellt, der Eingriff in Rom verlief aber ohne Komplikationen. Der Papst soll sich nun etwa eine Woche im Krankenhaus erholen. Aus der Ukraine meldet Präsident Selenskyj erneut schwere russische Angriffe auf Kiew. Eine Rakete traf nach seinen Angaben ein Heizkraftwerk. Zugleich wurden mindestens 2 Tote und mehr als 20 Verletzte gemeldet. Selenskyj kritisierte, dass es offenbar auch diesmal keine Vorwarnung durch westliche Partner gegeben habe. Innenpolitisch gibt es eine Einigung bei der Zuckersteuer. Die schwarz-rote Koalition will laut Finanzministerium eine Steuer auf zuckergesüßte Getränke einführen, offenbar ab Juli 2027 mit einem zweistufigen Modell und Ausnahmen für kleinere Hersteller. Im Sport haben die Bayern in der Champions League erneut einen Fehlstart hingelegt und bei Viking FK nur 3:3 gespielt. Leipzig dagegen gewann gegen PSV Eindhoven 1:0 und Club Brügge siegte in Mailand spektakulär mit 4:3 gegen Inter, vor allem dank eines Dreierpacks von Nicolo Tresoldi. Beim Wetter wird es heute meist wechselhaft bleiben. Im Osten und Süden wird es regnen, im Norden und Westen eher bedeckt, in der Mitte teils neblig. Die Höchstwerte liegen heute zwischen 16 und 18 Grad. Morgen erwartet uns dann überwiegend bedecktes Wetter bei 14 bis 21 Grad. Das waren die Nachrichten. Ich bin Jonas. Gleich geht's weiter mit Musik.

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Danke dir, Jonas. Ich bin Felix. Moin und schön, dass du dabei bist. Wir machen uns hier zusammen einen richtig guten Vormittag. Und jetzt gibt's erstmal Musik, damit der Laden sauber rollt.

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Niedersachsen will 113 Batteriezüge beschaffen und dafür laut NDR Niedersachsen mehr als 2 Milliarden Euro investieren. Die sollen Dieselzüge Schritt für Schritt ersetzen. Und ich mag den Gedanken total. Dieses leiser, sauberer, weniger rumpelig hätte man selber auch gern mal an ein, zwei Stellen im Leben. Bei mir sofort die Kabelschublade. Die klingt innerlich schon wie ein alter Bahnhof. Und jetzt für dich, Mark Morrison mit Return of the Mac. Der funktioniert bei mir genau dann, wenn der Vormittag einmal kurz wachgerüttelt werden muss.

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0: Kurz nach vorn. Ab 14 Uhr Nina mit gut gelaunt durch den Tag. Energie, Musik, Feierabendtipps. Ab 21 Uhr David mit kalte Spur. Ein echter Kriminalfall. Ruhig erzählt. Da bleibst du dran. Und jetzt für dich Arkangel und Bad Bunny mit La Jumper.
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0: Jetzt die Nachrichten bei Hiveweaver FM. Unsere KI-Redaktion hat sie aus aktuellen Quellen zusammengestellt. Guten Tag, es ist 11 Uhr. Am Mikrofon Jonas. In Berlin liegen die rot-grün-roten Sondierungsgespräche erst einmal auf Eis. Grünen-Chefin Franziska Brandner unterstützt die Unterbrechung und sagt, die Linkspartei habe sich nicht an die Abmachung zur gemeinsamen Erklärung gegen Antisemitismus gehalten. Nun müssen die Parteien klären, ob und wie die Gespräche weitergehen. Auch das Verfahren um die Nord Stream-Anschläge bekommt heute in Hamburg neue politische Brisanz. Dort beginnt der Prozess gegen einen angeklagten Ukrainer. Schon jetzt ist absehbar, dass vor allem AfD und BSW den Fall nutzen werden, um die Unterstützung für die Ukraine grundsätzlich in Frage zu stellen. Im Vatikan bestätigt sich unterdessen die Diagnose Lungenkrebs bei Papst Leo XIV. Der 71-Jährige ist nach einer Operation in Rom auf dem Weg der Besserung. Der Eingriff an einem bösartigen Knoten am rechten Lungenflügel ist laut Vatikan ohne Komplikationen verlaufen. Aus der Ukraine meldet Präsident Selenskyj erneut schwere russische Angriffe auf Kiew. Nach seinen Angaben wurde ein Heizkraftwerk getroffen. Zugleich kritisierte er, dass es diesmal wieder keine Vorwarnung der westlichen Partner gegeben habe. In der Hauptstadt soll es mindestens 2 Tote und mehr als 20 Verletzte geben. Die schwarz-rote Koalition ist bei der Zuckersteuer offenbar einig geworden. Geplant ist laut Berichten ein 2-stufiges Modell ab Juli 2027 mit Abgaben auf stark gezuckerte Getränke und Ausnahmen für kleinere Hersteller. Und noch kurz in die USA. Im Tupac-Prozess ist der frühere Gang-Anführer Duane Davis zu 40 Jahren Haft verurteilt worden. Die Jury sah es als erwiesen an, dass er den Mord an dem Rapper organisiert hat. Im Sport hat der FC Bayern in der Champions League nur 3:3 bei Viking Stavanger gespielt, nachdem Michael Olis nach einer gelb-roten Karte vom Platz musste. Leipzig hat gegen PSV Eindhoven mit 1:0 gewonnen. Und Club Brügge hat Inter Mailand dank eines Dreierpacks von Nicolo Tresoldi mit 4:3 besiegt. Das Wetter wird heute in Deutschland sehr unterschiedlich. Im Norden und Westen bleibt es meist bedeckt. Im Osten und Süden muss man mit Regen bzw. Schauern rechnen. In der Mitte wird es neblig. Die Höchstwerte liegen zwischen 16 und 18 Grad. Morgen wird es erneut meist bedeckt bei 14 bis 21 Grad. Ich bin Jonas. Gleich geht es weiter mit Musik.
1: Danke dir, Jonas. Und du? Lehn dich kurz zurück. Wir drehen hier jetzt wieder auf und gehen zusammen mit guter Musik weiter durch den Vormittag.

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Heute vor 2 Jahren ist Europa Clipper um 16.06 GMT am Kennedy Space Center gestartet. Raus zur Erforschung von Europa, diesem Jupitermond. Ich mag an sowas total, dass selbst riesige Sachen mit einer Uhrzeit anfangen. 16.06 Uhr, zack, los. Ist bei uns ja ähnlich. Fitness, Ausmisten, Sprachen lernen, alles erstmal absurd weit weg. Bis du einmal wirklich startest und nicht nur drüber redest. Für dich jetzt Black Sabbath mit Paranoid.

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0: 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Zusammengestellt von unserer KI-Redaktion aus aktuellen Quellen. Guten Tag, es ist 12 Uhr. Am Mikrofon Lena. Die rot-grün-roten Sondierungsgespräche in Berlin liegen weiter auf Eis. Grünen-Chefin Franziska Brandner unterstützt den Stopp und wirft der Linkspartei vor, sich nicht an die gemeinsame Abmachung zum Umgang mit Antisemitismus gehalten zu haben. Nun müssen die Parteien klären, wie es weitergeht. Der Streit reicht inzwischen bis in die Bundesspitzen. Auch bundespolitisch gibt es eine Einigung. Union und SPD bringen eine Zuckersteuer auf den Weg. Ab Juli 2027 sollen auf zuckergesüßte Getränke je nach Zuckergehalt 26 oder 32 Cent pro Liter fällig werden. Ausgenommen bleiben unter anderem alkoholfreie Biere, reine Frucht- und Gemüsesäfte sowie Getränke mit Süßungsmitteln. Im Vatikan steht unterdessen fest, Papst Leo XIV. Hat Lungenkrebs. Bei einer Kontrolluntersuchung wurde ein bösartiger Knoten entdeckt, der 71-Jährige wurde operiert. Nach Angaben des Vatikans wurde dabei ein Teil des rechten Lungenflügels entfernt. Wie es mit der Behandlung weitergeht, ist offen. In Hamburg hat zudem der Prozess um den Nord Stream-Anschlag begonnen. Angeklagt ist ein Ukrainer und schon jetzt ist klar, das Verfahren dürfte die politische Debatte über die Ukraine-Hilfen weiter anheizen. Vor allem AfD und BSW wollen den Fall nutzen, um Forderungen nach einem Kurswechsel zu verstärken. Aus Kiew meldet Präsident Selenskyj erneut schwere russische Angriffe. Eine Rakete soll ein Heizkraftwerk getroffen haben. Außerdem gab es nach Angaben der Stadt mindestens 2 Tote und mehr als 20 Verletzte. Selenskyj beklagt, dass die Ukraine vorher keine Warnung von den westlichen Partnern erhalten habe. Im Sport feierte Leipzig in der Champions League einen wichtigen 1:0-Sieg gegen PSV Eindhoven. Brajan Gruda erzielte das entscheidende Tor. Außerdem gewann Club Brügge spektakulär mit 4:3 bei Inter Mailand. U21-Nationalstürmer Nicolo Tresoldi traf dabei dreifach. Und Bayern München kam nach einer gelb-roten Karte gegen Michael Olise nur zu einem 3:3 bei Viking Stavanger. Das Wetter. Heute wird es in Deutschland meist bedeckt, im Osten und Süden teils regnerisch, im Norden überwiegend trocken. Die Temperaturen liegen ungefähr zwischen 16 und 18 Grad, in der Nacht dann bei 10 bis 12 Grad. Ich bin Lena und wünsche Ihnen jetzt gute Unterhaltung mit der Musik.
1: Danke dir, Lena. Und du, bleib genau hier. Wir machen dir den Mittag jetzt schön laut und ziemlich gut.

Das Forschungsschiff Polarstern ist am Mittwochmorgen in Bremerhaven von einer Arktisexpedition zurückgekehrt. Laut NDR aus weitgehend unerforschtem Gebiet. Ich sag dir, so klingt auch die hinterste Gefrierschublade bei manchen von uns. Oder dieser Kellerkarton ohne Beschriftung. Man geht kurz rein und kommt 3 Stunden später mit einem Ladekabel von irgendwann wieder hoch. Joy and Pain von Mace ist für mich genau der Sound, wenn der Vormittag endlich sauber einrastet. Gönn dir den jetzt.

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0: 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Guten Tag, es ist 13 Uhr. Am Mikrofon Lena. Papst Leo XIV. Hat sich wegen eines Lungenkarzinoms operieren lassen. Nach Angaben des Vatikans wurde bei einer Kontrolluntersuchung ein Knoten in der Lunge entdeckt, der sich als bösartig erwies. Dem 71-Jährigen wurde daraufhin im Gemelli-Krankenhaus in Rom vorsorglich der untere Lappen des rechten Lungenflügels entfernt. In Berlin hat das Bundeskabinett den Weg für eine Zuckersteuer freigemacht. Vorgesehen ist ab dem 1. Juli 2027 ein Zwei-Stufen-Modell für zuckergesüßte Getränke. Je nach Zuckergehalt sollen 26 oder 32 Cent pro Liter fällig werden. Ausgenommen sind unter anderem Säfte, Schorlen ohne Zuckerzusatz und Getränke mit Süßungsmitteln. Weiter Sorge um die rot-grün-roten Sondierungen in Berlin. Grünen-Chefin Franziska Brandner unterstützt die Unterbrechung der Gespräche und wirft der Linken vor, sich nicht an eine Abmachung zum Umgang mit Antisemitismus gehalten zu haben. Der Streit ist inzwischen auch bei den Bundesspitzen der Parteien angekommen. In Hamburg hat der Prozess um die Nord Stream-Anschläge begonnen. Die Debatte darüber dürfte auch politisch weiter an Schärfe gewinnen, weil AfD und BSW das Thema nutzen, um neue Fragen zur Ukraine-Hilfe aufzuwerfen. Aus Kiew kommt erneut eine schwere Nacht. Nach ukrainischen Angaben hat eine russische Rakete ein Heizkraftwerk getroffen. Zugleich wurde ein Wohnhaus in der Hauptstadt beschädigt. Präsident Selenskyj beklagte, dass es diesmal vor dem Angriff keine Warnung der westlichen Partner gegeben habe. Im Sport hat RB Leipzig in der Champions League den ersten Sieg geholt. Brajan Gruder traf beim 1:0 gegen PSV Eindhoven per Fernschuss. Zuvor hatte Torwart Maarten van de Voort einen Elfmeter gehalten. Außerdem gewann Club Brügge dank eines Dreierpacks von Nicolo Tresoldi mit 4:3 bei Inter Mailand. Und Viking Stavanger feierte nach dem 3:3 gegen den FC Bayern den Punktgewinn gegen den großen Favoriten. Und zum Wetter. Heute wird es im Norden und Westen meist bedeckt. Im Osten und Süden erwartet uns Regen oder Schauer. Nur in der Mitte wird es teils neblig, bei Temperaturen von etwa 16 bis 18 Grad. In der Nacht liegen die Tiefstwerte bei 10 bis 13 Grad. Morgen wird es erneut überwiegend bedeckt und etwas kühler. Ich war Lena. Gleich geht es weiter mit Musik.
1: Danke dir, Lena. Und du, schön, dass du da bist. Wir drehen jetzt wieder auf Musik und machen dir diesen Mittwoch ein gutes Stück leichter.

Die deutsche Frauennationalmannschaft hat binnen weniger Tage erst 4:2 gegen Australien und dann 2:1 gegen Japan gewonnen. Und Christian Wück nennt das laut Sportschau völlig zu Recht einen großen Schritt nach vorn. Ich mag ja genau dieses Gefühl, wenn nach ein paar wackeligen Wochen plötzlich zwei Sachen hintereinander klappen. Erst der Termin, dann die Mail und du denkst kurz, siehste, läuft ja doch. Für dich jetzt Ace of Base mit The Sign.

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Und bevor hier irgendwer läuft ja doch sagt, Imagine Dragons mit Eyes Closed.

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0: Ich gebe dich kurz rüber. Jetzt die Nachrichten mit Lena.
1: Jetzt die Nachrichten bei Hive Weaver FM. Unsere KI-Redaktion hat sie aus aktuellen Quellen zusammengestellt. Guten Tag, es ist 14 Uhr. Am Mikrofon Lena. Papst Leo XIV. Ist an Lungenkrebs erkrankt. Nach Angaben des Vatikans wurde bei einer Untersuchung ein bösartiger Knoten in der Lunge entdeckt und im Gemelli-Krankenhaus bereits operativ entfernt. Wie die weitere Behandlung aussieht, hängt nun davon ab, wie weit der Tumor wirklich fortgeschritten ist. In der Berliner Politik bleibt die rot-grün-rote Sondierung unterbrochen. Grünen-Chefin Franziska Brandner unterstützt den Stopp und wirft der Linkspartei vor, sich bei einer Vereinbarung zum Umgang mit Antisemitismus nicht an die Abmachung gehalten zu haben. Jetzt müssen die Parteien klären, ob und wie die Gespräche überhaupt weitergehen. Auch beim Nord Stream-Anschlag hat in Hamburg ein Prozess begonnen, der politisch weit über den Gerichtssaal hinausreicht. Der Fall eines angeklagten Ukrainers dürfte die Debatte über die deutsche Unterstützung für Kiew weiter anheizen, weil AfD und BSW den Prozess nach Einschätzung der Grünen schon jetzt für ihre Kritik an den Ukraine-Hilfen nutzen. Aus Kiew meldet Präsident Selenskyj erneut russische Angriffe auf die Hauptstadt. Eine ballistische Rakete habe ein Heizkraftwerk getroffen. Zudem sei ein Wohnhaus in Brand geraten. Laut Bürgermeister Klitschko gibt es mindestens 2 Tote und mehr als 20 Verletzte. Selenskyj beklagt, dass es diesmal, wie schon zuvor, keine Vorwarnung der westlichen Partner gegeben habe. Und in den USA protestieren rund 1000 Studierende an der Elite-Uni Cornell gegen den Umgang der Hochschulleitung mit einer mutmaßlichen Gruppenvergewaltigung. Die Uni hat neue Maßnahmen angekündigt, nachdem der Vorwurf laut wurde, sie sei erst sehr spät aktiv geworden. Im Sport hat RB Leipzig in der Champions League den ersten Sieg geholt. Gegen PSV Eindhoven gewann Leipzig 1:0. Brajan Gruder traf per Fernschuss zum entscheidenden Tor. Außerdem verlor Bayern-Verfolger Viking Stavanger gegen den FC Bayern zwar nicht, aber das 3:3 wurde vor allem wegen der gelb-roten Karte gegen Michael Olise zum großen Gesprächsthema. Und Club Brügge gewann bei Inter Mailand 4:3, auch dank eines Dreierpacks von Deutschlands U21-Stürmer Nicolo Tresoldi. Zum Wetter. Es wird heute vielerorts wechselhaft bis nass, im Osten und Süden teils mit Regen oder Schauern, sonst eher bedeckt bis neblig. Die Temperaturen liegen am Tag etwa zwischen 16 und 18 Grad, in der Nacht bei 10 bis 13 Grad. Morgen wird es erneut wolkig und etwas kühler. Ich bin Lena und wünsche Ihnen jetzt gute Musik.

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Danke dir, Lena. Hi, ich bin Nina. Schön, dass du da bist. Ich habe dir jetzt einen richtig guten Musikschub dabei. Also, lehn dich kurz zurück oder dreh ein bisschen auf.

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Thomas Manns Buddenbrooks ist vor 125 Jahren erschienen. Und NDR Kultur beschreibt den Roman bis heute über Familienzwänge, Lebenskrisen und die Suche nach dem eigenen Weg. Schon schön, wie nah das plötzlich wirkt. Manche Familiensätze kriegst du ja komplett gratis vererbt. Das haben wir immer so gemacht. Iss erst mal was. Oder das gute Geschirr bleibt im Schrank. Für dich jetzt Della Soul mit Me, Myself and I.

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Und dieses "Das haben wir immer so gemacht" lassen wir jetzt mal ganz locker ziehen. Für dich Club Nouveau mit Lean on Me.

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0: Die Nachrichten bei Hiveweaver FM. Zusammengestellt von unserer KI-Redaktion aus aktuellen Quellen. Guten Tag, es ist 15 Uhr. Am Mikrofon Lena. Union und SPD haben sich auf eine Zuckersteuer geeinigt. Das Bundeskabinett hat den Gesetzentwurf auf den Weg gebracht, der ab Juli 2027 ein zweistufiges Modell vorsieht. Für stark gezuckerte Getränke wie Limonaden, Eistees oder Energydrinks soll dann je nach Zuckergehalt eine Abgabe fällig werden, mit dem Ziel, den Zuckerkonsum zu senken. Auch aus Rom gibt es eine beunruhigende Nachricht. Papst Leo XIV. Hat sich operieren lassen, weil bei ihm Lungenkrebs festgestellt wurde. Nach Angaben des Vatikans handelt es sich um ein Adenokarzinom, also einen bösartigen Tumor, der in der Lunge entstanden ist. Über den weiteren Behandlungsverlauf ist bislang nur bekannt, dass der Eingriff im Gemelli-Krankenhaus erfolgte. In Berlin liegen die rot-grün-roten Sondierungsgespräche weiter auf Eis. Grünen-Chefin Franziska Brandner unterstützt die Unterbrechung und wirft der Linkspartei vor, sich nicht an eine Abmachung zum Umgang mit Antisemitismus gehalten zu haben. Der Streit reicht inzwischen bis in die Bundesspitzen der Parteien. In Hamburg hat unterdessen der Prozess um die Nord Stream-Anschläge begonnen. Der angeklagte Ukrainer steht damit in einem Verfahren, das auch politisch brisant ist, weil AfD und BSW den Fall nutzen wollen, um die Ukraine-Hilfen grundsätzlich in Frage zu stellen. Aus Kiew meldet Präsident Selenskyj erneut schwere russische Angriffe. Nach seinen Angaben traf eine ballistische Rakete ein Heizkraftwerk. Zugleich wurden in der Hauptstadt mindestens 2 Menschen getötet und mehr als 20 verletzt. Im Sport hat Leipzig in der Champions League den ersten Sieg geholt. Ein Fernschuss von Brajan Gruder brachte das 1:0 gegen PSV Eindhoven. Außerdem gewann Club Brügge bei Inter Mailand spektakulär mit 4:3. U21-Stürmer Nicolo Tresoldi traf dabei dreifach. Bayern kam in Stavanger nur zu einem 3:3. Das Wetter für Deutschland. Im Tagesverlauf wird es vielerorts bedeckt bleiben. Im Osten und Süden sind Regen und Schauer erwartet, sonst eher trocken bis neblig. Die Temperaturen werden heute meist zwischen 16 und 18 Grad liegen, in der Nacht bei 10 bis 12 Grad. Morgen und übermorgen wird es weiterhin bedeckt und etwas milder oder ähnlicher ausfallen. Ich war Lena, danke fürs Zuhören und jetzt geht es weiter mit Musik.
1: Danke dir, Lena. Und du? Lehn dich kurz zurück. Atme einmal durch. Hier ist Hiveweaver FM mit ganz viel Musik für deinen Nachmittag.

2017 ist das interstellare Objekt 1I Oumuamua in nur 24 Millionen Kilometern Abstand an der Erde vorbeigeflogen. Irre, oder? Riesig weit weg und gleichzeitig so nah, dass sofort Kopfkino angeht. Genau wie diese Momente im Alltag, die nur einmal kurz vorbeihuschen und zack, schon weg sind. Der gute Vorsatz, der freie Parkplatz, dieser eine perfekte Feierabendaugenblick. Und genau für dieses Wachwerden im Kopf ist Jungle stark. Problems macht bei mir sofort die Fenster im Auto ein Stück runter Stimmung an.

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Und ab 22 Uhr wird's in Die Nachtschicht mit David weich und spät. Mit ruhigem Soul und R&B für alle, die noch wach sind. Jetzt für dich, Rick James. Give it to me, baby.

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0: 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Guten Tag, es ist 16 Uhr. Am Mikrofon Lena. Die Bundesregierung hat sich auf die Pflegestrukturkommission geeinigt. Sie soll jetzt klären, wie die Pflege langfristig finanziert werden kann und ob sich die Eigenanteile für Heimbewohner begrenzen lassen. Auch ein sozialer Ausgleich zwischen gesetzlicher und privater Pflegeversicherung gehört zu den Prüfaufträgen. Außerdem hat das Bundeskabinett den Weg für eine Zuckersteuer freigemacht. Geplant ist ein Zwei-Stufen-Modell für zuckergesüßte Getränke, das ab Juli 2027 gelten soll und vor allem Limonaden, Eistees und Energy-Drinks betrifft. Für Schlagzeilen sorgt auch der Vatikan. Bei Papst Leo XIV. Ist Lungenkrebs festgestellt worden. Laut Vatikan wurde ihm nach einer Operation ein bösartiger Tumor entfernt. Die Diagnose lautet Adenokarzinom. In Albanien sind die Proteste gegen die Bildungspolitik der Regierung weiter eskaliert. In der Hauptstadt Tirana kam es erneut zu gewaltsamen Ausschreitungen, nachdem Studierende und weitere Kritiker der Regierung demonstriert hatten. Zahlreiche Menschen wurden festgenommen. Und noch eine Nachricht aus der Luftfahrt. Die Lufthansa soll bei der portugiesischen Airline TAP einsteigen. Die Regierung in Lissabon hat den Konzern als bevorzugten Partner für knapp 45% der Anteile ausgewählt. Endgültig abgeschlossen ist das Geschäft aber erst in einigen Jahren. In Berlin bleiben die rot-grün-roten Sondierungsgespräche unterdessen unterbrochen. Grünen-Chefin Brandner unterstützt den Stopp und wirft der Linkspartei vor, sich bei einer Abmachung zum Umgang mit Antisemitismus nicht an die Vereinbarung gehalten zu haben. Im Sport hat U21-Nationalstürmer Nicolo Tresoldi mit 3 Toren Club Brügge zu einem 4:3-Sieg bei Inter Mailand geführt. RB Leipzig hat in der Champions League mit 1:0 gegen PSV Eindhoven gewonnen. Brian Gruder erzielte das entscheidende Tor. Und Viking Stavanger hat gegen den FC Bayern ein 3:3 erkämpft. Das Wetter in Deutschland wird heute wechselhaft. Es wird im Norden und Westen eher bedeckt, im Osten und Süden regnerisch und in der Mitte stellenweise neblig. Die Temperaturen liegen heute zwischen 16 und 19 Grad. Morgen erwartet uns dann überwiegend bedecktes Wetter. Ich bin Lena, danke fürs Zuhören und jetzt geht es weiter mit Musik.
1: Danke dir, Lena. Und jetzt ziehen wir hier zusammen wieder schön den Stecker aus dem Kopf. Rein in den Nachmittag mit viel Musik und guter Energie.

Die DRK-Rettungshundestaffel im Raum Lüneburg sucht Nachwuchs. Und diese Hunde werden laut NDR Niedersachsen bei der Suche nach vermissten Menschen eingesetzt. Ich finde ja stark, während wir manchmal schon am Schlüsselbund scheitern, trainieren andere Vierbeiner ganz ernsthaft auf Schnüffeln, Finden, Bellen. Das ist mal ein Lebenslauf. Für dich jetzt New Edition mit Mr. Telephone Man.

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Während wir manchmal schon am Schlüsselbund scheitern, gibt's jetzt was, das sofort gerade zieht. Jimmy Eat World mit The Middle.

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Jetzt Alice Merton mit Vertigo. Feierabend, Licht an innen.

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0: 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Unsere KI-Redaktion hat sie aus aktuellen Quellen zusammengestellt. Guten Tag, es ist 17 Uhr. Am Mikrofon Lena. Die Bundesregierung hat die Pflegestrukturkommission eingesetzt. Union und SPD wollen damit klären lassen, wie Pflege für Betroffene bezahlbar bleibt, wie Eigenanteile im Heim begrenzt werden könnten und wie die Finanzierung langfristig gesichert wird. Streitpunkte waren zuletzt genau diese Fragen, vor allem die Belastung der Pflegebedürftigen und ein möglicher sozialer Ausgleich zwischen gesetzlicher und privater Pflegeversicherung. Auch bei der geplanten Zuckersteuer gibt es Bewegung. Das Kabinett hat den Entwurf auf den Weg gebracht. Ab dem 1. Juli 2027 sollen zuckergesüßte Getränke je nach Zuckergehalt in zwei Stufen besteuert werden. Darunter etwa Limonaden, Eistees und Energydrinks, reine Säfte, ungesüßte Schorlen und Getränke mit Süßungsmitteln bleiben ausgenommen. Im Vatikan steht fest, Papst Leo XIV. Hat Lungenkrebs. Der 71-Jährige war am Dienstag operiert worden, nachdem bei einer Untersuchung ein Knoten entdeckt worden war. Der Vatikan spricht von einem bösartigen Adenokarzinom, das in einem frühen Stadium festgestellt wurde. In Albanien haben sich die Proteste in Tirana verschärft. Studierende demonstrieren seit 2 Tagen gegen die Bildungspolitik der Regierung, vor allem wegen schlechter Berufsperspektiven und Studiengebühren. Dabei kam es erneut zu gewaltsamen Ausschreitungen und einem Brand am Bildungsministerium. Außerdem soll Lufthansa bei der portugiesischen Airline TAP einsteigen. Die Regierung in Lissabon hat den Konzern als bevorzugten Partner für 44,9% der Anteile ausgewählt. Der Abschluss wird nach weiteren Prüfungen aber erst für 2028 erwartet. Im Sport hat Brügge bei Inter Mailand mit 4:3 gewonnen. U21-Nationalstürmer Nicolo Tresoldi traf dabei 3-mal. RB Leipzig besiegte PSV Eindhoven mit 1:0. Brian Gruder erzielte den späten Siegtreffer. Und Viking Stavanger trennte sich nach einem Platzverweis gegen Bayern-Stürmer Michael Olise 3:3. Zum Wetter. Es wird heute vielerorts wechselhaft, im Norden und Westen eher bedeckt, im Osten und Süden mit Regen oder Schauern. Die Temperaturen liegen meist zwischen 16 und 19 Grad. Morgen erwartet uns dann weiterhin eher graues Wetter bei 14 bis 21 Grad. Ich verabschiede mich, Lena, und leite zurück zur Musik.
1: Danke dir, Lena. Und du lehn dich kurz zurück. Wir machen dir den Mittwoch jetzt wieder ein Stück heller, mit guter Musik und richtig schönem Schwung.

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Der Chemie-Nobelpreis 2026 geht laut Tagesschau an Henri Kagan und Kenzo Soai für ein Werk, das dort als das coolste Experiment beschrieben wird. Ich mag diesen Ausdruck total, weil sofort klar ist, wir machen sowas dauernd im Kleinen. Anderer Heimweg, neue Kaffeemenge, Spülmaschine mal komplett gegen jede Familienregel eingeräumt und dann gucken, ob der Tag plötzlich runterläuft. Für dich jetzt Lola Young mit Messi.

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0: 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Ab 22 Uhr dann die Nachtschicht mit Soul und R&B für alle, die noch wach sind. Und dieses Gefühl von heute hab ich's im Griff, nimmst du jetzt mit. Ashford & Simpson. Solid as a rock.
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0: 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Zusammengestellt von unserer KI-Redaktion aus aktuellen Quellen. Guten Abend, es ist 18 Uhr. Am Mikrofon Tobias. Die Bundesregierung hat die Pflegestrukturkommission eingesetzt. Sie soll jetzt klären, wie Eigenanteile in der Pflege begrenzt werden können, wie sozialer Ausgleich funktionieren könnte und wie die Pflegeversicherung langfristig finanzierbar bleibt. Gesundheitsminister Carsten Linnemann spricht von dem Ziel, Pflege bezahlbar und zielgerecht zu machen. Auch bei der Zuckersteuer hat das Kabinett Fakten geschaffen. Ab dem 1. Juli 2027 sollen zuckergesüßte Getränke je nach Zuckergehalt stärker besteuert werden. Betroffen wären etwa Limonaden, Eistees und Energydrinks, während unter anderem reine Säfte und ungesüßte Schorlen ausgenommen bleiben. Mit Blick auf den Papst steht fest, Leo XIV. Hat ein Lungenadenokarzinom. Der Vatikan teilte mit, dass bei dem 71-Jährigen ein bösartiger Knoten entfernt wurde. Die Erkrankung wurde demnach in einem sehr frühen Stadium entdeckt. In Tirana sind die Studentenproteste gegen die Bildungspolitik der Regierung erneut eskaliert. Demonstrierende warfen Brandsätze auf das Bildungsministerium, die Polizei griff ein und löschte das Feuer. Auslöser der Proteste sind vor allem schlechte Berufsperspektiven und Studiengebühren. Und in Lissabon treibt die portugiesische Regierung die Teilprivatisierung von TAP voran. Die Lufthansa soll 44,9% der Anteile übernehmen, die vollständigen Genehmigungen stehen aber noch aus. Mit einem Abschluss wird erst 2028 gerechnet. Im Berliner Sondierungsstreit bleibt die Lage ebenfalls angespannt. Die Gespräche von Grünen, SPD und Linken sind unterbrochen, nachdem es Uneinigkeit über eine Erklärung zum Umgang mit Antisemitismus gab. Im Sport hat Club Brügge in Mailand für eine Überraschung gesorgt und Inter mit 4:3 besiegt, wobei Nicolo Tresoldi 3 Treffer erzielte. Leipzig gewann in der Champions League mit 1:0 gegen PSV Eindhoven. Brian Gruder traf zum Sieg. Und Bayern-Trainer und Fans dürften in Stavanger noch über das 3:3 gegen Viking sprechen, nachdem Michael Olise die gelb-rote Karte sah. Zum Wetter. Es wird heute in Deutschland sehr unterschiedlich bleiben, mit Regen im Osten und Süden, oft bedecktem Himmel im Norden und Westen sowie teils Nebel in der Mitte. Die Temperaturen werden heute Nacht auf 10 bis 12 Grad sinken, morgen wird es meist bedeckt bei 14 bis 20 Grad. Ich bin Tobias, vielen Dank fürs Zuhören und jetzt geht es weiter mit der Musik.
1: Danke dir, Tobias. Und für dich geht's hier jetzt wieder mit Schwung weiter. Hiveweaver FM macht dir den Mittwochabend schön leicht und richtig schön laut.
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In Rheden im Landkreis Lüneburg sind 150 Strohballen abgebrannt. Und die Feuerwehr war laut NDR Niedersachsen 4 Stunden im Einsatz. Das ist genau diese Wucht von Sache, die erst harmlos aussieht und dir dann den halben Abend wegfrisst. Ist im Alltag ja oft genauso. Ein verstopfter Abfluss, einmal Kabelsalat unterm Schreibtisch und plötzlich ist der Feierabend komplett besetzt. Und jetzt was, das bei mir sofort Licht anmacht, gerade um diese Uhrzeit. Mace featured Frankie Beverly mit Before I Let Go.

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0: 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Guten Abend, es ist 19 Uhr. Am Mikrofon Tobias. Die Bundesregierung hat die Pflegestrukturkommission eingesetzt. Sie soll jetzt klären, wie die Pflege langfristig finanzierbar bleibt und zugleich für Betroffene bezahlbar wird. Im Mittelpunkt stehen mögliche Begrenzungen der Eigenanteile im Heim und ein sozialer Ausgleich zwischen gesetzlicher und privater Pflegeversicherung. Auch bei der Zuckersteuer ist die schwarz-rote Koalition einen Schritt weiter. Das Kabinett hat den Entwurf auf den Weg gebracht. Ab Juli 2027 sollen zuckergesüßte Getränke je nach Zuckergehalt besteuert werden, etwa Limonaden, Eistees oder Energydrinks. Ausgenommen bleiben unter anderem reine Säfte und ungesüßte Schorlen. Bundeskanzler Friedrich Merz hat im Bundestag vor wachsendem Extremismus gewarnt. Er sagte, Deutschland stehe unter Druck wie vielleicht noch nie seit seiner Gründung. Als Antwort setzt er auf gutes Regierungshandeln und eine, so seine Formulierung, schöpferische Anstrengung gegen Unzufriedenheit und Ungerechtigkeit. Und aus Albanien gibt es erneut Nachrichten von Protesten. In Tirana sind Studentenproteste gegen die Bildungspolitik der Regierung gewaltsam eskaliert. Demonstranten warfen Brandsätze auf das Bildungsministerium, es kam zu einem Feuer. Schon am Vortag hatte es dort Ausschreitungen gegeben. Wirtschaftlich setzt die Lufthansa auf Wachstum in Südeuropa. Die Airline darf bei der portugiesischen TAP einsteigen und 44,9% übernehmen. Der Deal im Wert von 1,2 Milliarden Euro soll vor allem das Geschäft Richtung Lateinamerika stärken. Abgeschlossen ist er aber wohl erst 2028. Im Sport treffen sich heute in Zürich UEFA-Vertreter und FIFA-Präsident Gianni Infantino zu einer Sitzung mit viel Konfliktstoff. Es ist das erste Aufeinandertreffen seit dem geplatzten Investorendeal. Und in der Champions League steht Borussia Dortmund heute Abend bei FK Bodø Glimt vor einer schweren Aufgabe. Beim Wetter wird es in Deutschland bis zum Abend überwiegend trüb bleiben, im Osten und Süden auch mit Regen oder Schauern. Die Temperaturen liegen meist zwischen 16 und 19 Grad, in der Nacht dann bei 10 bis 13 Grad. Ich bin Tobias, vielen Dank fürs Zuhören und jetzt geht es weiter mit Musik.
1: Danke dir, Tobias. Und du? Lehn dich kurz zurück, atme einmal durch. Hier ist Hiveweaver FM und wir machen dir den Mittwochabend jetzt schön leicht.

0: Der SC Magdeburg trifft in der Handball-Champions League nur eine Woche nach dem Duell in Polen schon wieder auf KS Kielce. Und das als Spitzenreiter gegen den ärgsten Verfolger. Ich mag dieses echt jetzt schon wieder total, weil genau so sich Alltag anfühlt. Wäschekorb leer, zack, wieder voll. Mail beantwortet, zack, kommt die nächste. Für dich jetzt Lizzo, About Damn Time, Purple Disco Machine Remix.
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genau dieses Zack kommt die nächste. Kennst du ja. Und jetzt drehen wir es auf laut. Für dich 38 Special mit Somebody Like You.

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Wenn der Kopf noch ein bisschen springt und du einfach wieder Zug drauf haben willst, wirkt der hier bei mir sofort. Für dich, Oliver Tree mit Life Goes On.

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1: Jetzt die Nachrichten bei Hiveweaver FM. Unsere KI-Redaktion hat sie aus aktuellen Quellen zusammengestellt. Guten Abend, es ist 20 Uhr. Am Mikrofon Tobias. Die Bundesregierung hat die Pflegestrukturkommission eingesetzt. Sie soll jetzt klären, wie Pflege langfristig finanzierbar bleibt, ob Eigenanteile im Heim begrenzt werden können und wie ein sozialer Ausgleich zwischen gesetzlicher und privater Pflegeversicherung aussehen könnte. Damit ist ein zentraler Streitpunkt zwischen Union und SPD vorerst vom Tisch. Außerdem hat das Bundeskabinett den Weg für eine Zuckersteuer freigemacht. Ab Juli 2027 sollen zuckergesüßte Getränke je nach Zuckergehalt mit 26 oder 32 Cent pro Liter belastet werden. Ausgenommen sind unter anderem Säfte ohne Zuckerzusatz und Getränke mit Süßungsmitteln. Die Regierung folgt damit Forderungen aus Gesundheits- und Verbraucherschutz. Im Bundestag hat Bundeskanzler Friedrich Merz vor wachsendem Extremismus gewarnt. Deutschland stehe unter Druck wie vielleicht noch nie, sagte er und kündigte an, dem mit guter Regierungsarbeit und schöpferischer Anstrengung zu begegnen. Damit verwies Merz auch auf den wachsenden Zuspruch für die AfD. Und aus dem Vatikan kommt die Nachricht, dass Papst Leo XIV. An Lungenkrebs erkrankt ist. Nach einer Operation wurde bei dem 71-Jährigen ein bösartiges Adenokarzinom festgestellt. Laut Vatikan war der Tumor in einem sehr frühen Stadium entdeckt worden. Nach Tirana. In Albaniens Hauptstadt sind Studentenproteste erneut eskaliert. Demonstrierende warfen Brandsätze auf das Bildungsministerium. Es kam zu einem Feuer, das die Polizei löschte. Hintergrund sind unter anderem schlechtere Berufsperspektiven und Proteste gegen Studiengebühren. Im Sport blickt die Fußballwelt nach Zürich. Dort trifft der FIFA-Rat auf Infantino, erstmals wieder mit den UEFA-Vertretern seit dem geplatzten Investorendeal. Und in der Champions League steht Borussia Dortmund heute Abend bei Bodø Glimt vor einer schweren Aufgabe gegen einen norwegischen Club, der zuletzt schon Bayern und andere Top-Teams überrascht hat. Das Wetter. Es wird heute Abend vielerorts grau bleiben, im Osten und Süden mit Regen oder Schauern, sonst eher bedeckt bis neblig. Morgen erwartet uns dann erneut meist trübes Wetter mit 16 bis 21 Grad. Ich bin Tobias, einen angenehmen Abend und viel Freude mit der Musik.
2: Danke dir, Tobias. Und du, jetzt atmen wir einmal durch und gehen zusammen wieder rein in den Abend bei Hiveweaver FM.

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Juliane Schiemens rekonstruiert in »Du bist mit einer Hexe verwandt« das Leben von Sidonia von Borke, die 1620 sterben musste. Und genau dieser Satz hat sofort Zug, weil jede Familie irgendwo so ein Fach hat, das nie ordentlich sortiert wurde. Alte Fotos, ein schräger Nebensatz von der Oma, irgendeine Geschichte, bei der du merkst, da steckt mehr drin, als man dachte. Für dich jetzt Jan Muller mit »Lovely Day«.

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0: Das war Under Pressure von Queen und David Bowie. Schön, dass du dabei warst. Jetzt sind erstmal die Nachrichten mit Tobias dran und gleich danach übernimmt David.
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2: Die Nachrichten bei Hiveweaver FM. Zusammengestellt von unserer KI-Redaktion aus aktuellen Quellen. Guten Abend, es ist 21 Uhr. Am Mikrofon Tobias. Die Ukraine steht nach schweren russischen Angriffen auf die Energieinfrastruktur weiter unter Druck. Nach Angaben aus Kiew wurden in der Hauptstadt alle drei Heizkraftwerke getroffen. Mindestens 5 Menschen kamen dort ums Leben. Im Gebiet Dnipropetrovsk starben 2 weitere. Präsident Zelensky wirft den westlichen Partnern vor, nicht rechtzeitig vor den Angriffen gewarnt zu haben. NATO und EU weisen den Vorwurf zurück. In Berlin hat die Bundesregierung die Pflegestrukturkommission eingesetzt. Sie soll klären, wie sich die Eigenanteile in der Pflege begrenzen lassen, ob es einen sozialen Ausgleich geben kann und wie die Pflegeversicherung langfristig finanziert bleibt. Damit ist ein Streitpunkt zwischen Union und SPD vorerst beigelegt. Auch bei der Zuckersteuer gibt es nun Bewegung. Das Bundeskabinett hat den Entwurf auf den Weg gebracht. Vorgesehen ist ab Juli 2027 ein 2-stufiges Modell für zuckergesüßte Getränke, je nach Zuckergehalt mit 26 oder 32 Cent pro Liter. Im Bundestag hat Bundeskanzler Friedrich Merz vor wachsendem Extremismus gewarnt. Er sagte, Deutschland stehe unter Druck wie vielleicht noch nie, und kündigte an, mit besserer Regierungsarbeit auf Unzufriedenheit und gesellschaftliche Spannungen zu reagieren. Aus Albanien kommen derweil wieder Bilder gewaltsamer Proteste. In Tirana eskalieren Studentenproteste gegen die Bildungspolitik der Regierung. Demonstranten setzten vor dem Bildungsministerium Mülltonnen in Brand und warfen Brandsätze auf das Gebäude. In Istanbul hat Oppositionspolitiker Ekrem İmamoğlu nach mehr als 1,5 Jahren Untersuchungshaft erstmals vor Gericht ausgesagt. Ihm und vielen weiteren Angeklagten in dem Mammutprozess werden unter anderem Bestechung und Geldwäsche vorgeworfen. Im Sport trifft Borussia Dortmund am Abend in der Champions League auf FK Bodø Glimt. Die Norweger haben schon Bayern und auch den BVB in dieser Saison vor Probleme gestellt. Außerdem kommt es im FIFA-Rat in Zürich zum ersten Treffen der UEFA-Vertreter mit Gianni Infantino seit dem geplatzten Investorendeal. Und zum Wetter. Es wird heute vielerorts grau bleiben, im Osten und Süden auch regnerisch, sonst eher bedeckt bis neblig. Die Temperaturen liegen heute Nacht bei 10 bis 13 Grad, morgen werden 16 bis 20 Grad erwartet. Das waren die Nachrichten, hier geht es weiter mit Musik. Tobias verabschiedet sich.
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Hör mit Bedacht zu. Danke dir, Tobias. Hier ist David. Schön, dass du jetzt mit mir durch diese Stunde gehst. Ich mach's kurz und lass der Musik gleich den Raum, den sie um diese Zeit braucht.

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Hör mit Bedacht zu. Guten Abend, schön, dass du da bist. In dieser Nacht rekonstruieren wir einen realen, historischen und abgeschlossenen Kriminalfall in 4 Akten nach öffentlichen Quellen. Den Fall Gesche Gottfried. Ohne Boulevard, ohne Schaulust. Und mit dem Respekt, den die Opfer verdienen. Als ihr Vermieter Johann Christoph Rumpf in einem Schinken kleine weiße Körner entdeckte, ließ er sie untersuchen. Die Körner erwiesen sich als arsenhaltig. So nüchtern kann ein Augenblick beginnen, der im Rückblick alles verändert. Ein Stück Schinken, weiße Körner darin. Etwas, das man beinahe übersehen hätte. Und doch liegt in genau so einem Fund schon die Unruhe dieses Falls, die Frage, die sich durch alles ziehen wird, wie so etwas über Jahre unbemerkt bleiben konnte. Um zu verstehen, wie nah das Unfassbare an ein bürgerliches Leben heranrückte, müssen wir zurückgehen, weit zurück, nach Bremen, an den Anfang. Gesche Margarete Timm wird dort am 6. März 1785 geboren. Sie kommt nicht in Reichtum zur Welt, nicht in große Häuser, nicht in eine Familie, die sich vieles leisten kann. Ihr Vater ist der Schneidermeister Johann Timm, ihre Mutter die Wollnäherin Gesche Margarete Timm. Arbeit mit den Händen, Stoffe, Nadeln, Fäden, ein Leben, das vom Fleiß abhängt. Sie hat einen Zwillingsbruder, Johann. Schon dieser Umstand macht den Beginn ihres Lebens besonders greifbar. 2 Kinder, zur selben Stunde, in einer Familie mit bescheidenen Mitteln. Kein weiter Horizont aus Luxus. Eher ein enger Alltag, in dem Ordnung nicht Zierde ist, sondern Notwendigkeit. In solchen Verhältnissen fällt auf, wer sich zusammennimmt, wer funktioniert, wer sich einfügt. Über Gesche heißt es später, sie sei ordnungsliebend und fleißig gewesen. Worte, die unscheinbar klingen. Aber in einer Stadt wie Bremen zu jener Zeit tragen genau solche Worte Gewicht. Sie sagen etwas darüber, wie ein Mensch gesehen wird. Und vielleicht auch darüber, was niemand sehen will. Ihre Wege führen sie zuerst in die Klippschule, dann in die Ansgari-Kirchspielschule. Und ab 1798 besucht sie den lutherischen Religionsunterricht am Dom. Schule, Kirche, Unterricht, das ist mehr als nur Bildung, es ist auch Einübung. In Haltung, in Disziplin, in das, was eine junge Frau in ihrer Umgebung sein soll. Und doch reicht das Bild noch weiter. Gesche nimmt Tanzunterricht, sie lernt Französisch. Das ist kein kleines Detail. In einem bescheidenen Elternhaus sind das Schritte in eine andere Welt, in eine feinere Sprache, in sichere Bewegungen, in Räume, in denen Herkunft nicht ganz verschwindet, aber vielleicht leiser wird. Man kann darin Ehrgeiz sehen oder Anpassung, vielleicht beides. Bremen selbst ist dabei keine bloße Kulisse. Es ist eine Stadt, in der man einander kennt, in der Herkunft, Ruf und Auftreten eng miteinander verwoben sind. Wer ordentlich erscheint, wer fleißig wirkt, wer sich zu benehmen weiß, der gewinnt Vertrauen. Nicht auf einen Schlag, sondern langsam, Tag für Tag. Im Jahr 1806 verändert sich Gesches Leben sichtbar. Sie heiratet den Sattlermeister Johann Miltenberg. Er ist wohlhabend, aber leichtlebig. 2 Worte, die nebeneinander stehen und doch nicht gut zueinander passen. Wohlstand auf der einen Seite, Unruhe auf der anderen. Für Gesche bedeutet diese Ehe den Aufstieg in gutbürgerliche Verhältnisse. Aus dem bescheidenen Haushalt der Timms wird ein anderes Leben. Ein Leben mit mehr Ansehen, mit anderem Umgang, mit größerer Sicherheit nach außen hin. Es ist der Schritt hinauf. Und gerade solche Schritte wirken in der Rückschau oft wie der Beginn einer Ordnung, die stabil sein müsste. In der Ehe mit Johann Miltenberg bekommt sie 5 Kinder. Zunächst bleiben Adelheid, Heinrich und Johanna am Leben. Schon dieser Satz trägt die Schwere seiner Zeit in sich. Nicht alle Kinder überleben. Verlust ist nichts Seltenes. Trauer gehört in viele Häuser. Und genau darin liegt eine beklemmende Wahrheit dieses Bremer Umfelds. Wo Krankheit und Tod vertraut sind, muss das Außergewöhnliche nicht sofort auffallen. Nach außen lässt sich an diesem Punkt noch immer ein Bild von Anstand und Aufstieg zeichnen. Eine Frau aus einfachen Verhältnissen, gebildet, fleißig, ordentlich. Eine Ehe, die sie gesellschaftlich hebt, Kinder im Haus, ein Platz im bürgerlichen Leben. Nichts daran schreit nach Abgrund, eher nach Fassade, nach einem Haus, in dem man das Nötige tut und den Alltag zusammenhält.
Aber manchmal liegt das Entscheidende nicht offen auf dem Tisch, sondern unscheinbar beiseite. In etwas, das man lagert, weil es im Haushalt gebraucht wird. In etwas, das seinen Platz hat und deshalb keine Fragen aufwirft. Noch bevor diese Familie auseinanderbrach, befand sich bereits ein tödliches Mittel in ihrem Haushalt, eine Papiertüte mit Arsenik. Wozu brauchte man es dort? Und wer wusste, was in so einem weißen Pulver alles möglich war? Lass den Gedanken einen Moment stehen. Jetzt kommt erstmal Musik und danach gehen wir weiter hinein in dieses Bremer Haus, in dem längst mehr anwesend war als bloß Sorge und Fürsorge.

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0: Dieses Arsenikpulver lag also nicht irgendwo weit weg, nicht in einer Apotheke, nicht in einer Akte, sondern greifbar nah, im Haushalt. Um 1812 bekam Gesche Gottfried es von ihrer Mutter, angeblich gegen eine Mäuseplage. Ein alltäglicher Vorwand. Etwas, das in einer Küche, in einer Kammer, zwischen Vorräten und Gerätschaften kaum auffällt. Und vielleicht beginnt genau dort das Verstörende an diesem Fall. Nicht im Außergewöhnlichen, sondern im Nützlichen, im scheinbar Berechtigten. Man muss sich Bremen in diesen Jahren als eine Stadt vorstellen, in der Krankheit zu Besuch kam, ohne anzuklopfen. Menschen lagen nieder, man kochte, wusch, wachte an Betten, reichte Löffel, Tassen, kleine Stärkungen. Wer in solchen Stunden blieb, statt davonzulaufen, galt als treu, als gut, als jemand, dem man sein Leben anvertraut. Gesche verstand offenbar genau diese Nähe. Mit dem Arsenik tötete sie 8 Menschen und sie tat noch mehr. Sie verteilte auch kleinere, nicht tödliche Portionen, wahllos, und verletzte damit viele schwer. Das heißt, das Gift arbeitete nicht nur auf den Tod hin, es arbeitete auch an einem Bild, an Leiden, an Pflege, an Vertrauen. Dann kommt der 1. Oktober 1813. Ihr erster Ehemann Johann Miltenberg stirbt. Das Datum steht heute klar da, hart und ruhig auf dem Papier. Damals aber dürfte sein Tod in Bremen ausgesehen haben, wie einer von vielen Schicksalsschlägen, die man bedauerte, über die man sprach und die man dann dem Willen Gottes oder der Schwäche des Körpers zuschrieb. Ein Haus verliert seinen Mann, eine Frau bleibt zurück. Und niemand kann sehen, was in diesem Sterben wirklich mit am Bett stand. Danach zieht die Zeit an. Nicht in lauten Sprüngen, eher in dieser stillen, unerbittlichen Art, in der ein Trauerhaus kaum zur Ruhe kommt, bevor schon das nächste Tuch vorgezogen wird. Am 2. Mai 1815 stirbt ihre Mutter, Gesche Margarete Timm. Die Frau also, von der das Arsenik gekommen war. 8 Tage später, am 10. Mai 1815, stirbt ihre Tochter Johanna Miltenberg. Mutter und Tochter getrennt nur durch wenige Tage. Wer so etwas von außen sieht, der sieht vor allem Elend und mitten darin eine Frau, die bleibt. Der Mai ist noch nicht einmal vorbei, da fällt schon der nächste Schatten ins Haus. Am 18. Mai 1815 stirbt ihre Tochter Adelheid Miltenberg. 3 Tode in nicht einmal 3 Wochen. Die Luft in solchen Räumen verändert sich. Gespräche werden leiser, Schritte vorsichtiger. Menschen senken die Stimme schon vor der Tür. Und wenn dann am 28. Juni 1815 auch noch ihr Vater Johann Timm stirbt, dann beginnt aus Mitgefühl etwas anderes zu werden. Staunen darüber, wie viel Unglück ein einzelnes Leben tragen kann. Oder tragen zu müssen scheint. Doch es endet nicht im Sommer. Am 22. September 1815 stirbt ihr Sohn Heinrich Miltenberg. Jetzt ist aus einer Familie beinahe nur noch Erinnerung geworden. Namen, die noch kurz zuvor gerufen wurden, verstummen einer nach dem anderen. Teller bleiben stehen, Zimmer verlieren ihre Bewohner. Und immer wieder ist da diese Frau, die pflegt, wacht, aushält. Zumindest sieht es so aus. Zumindest soll es so aussehen. Dann der 1. Juni 1816. Ihr Bruder Johann Timm stirbt. Wieder ein enger Mensch aus dem unmittelbaren Kreis. Wieder ein Verlust, der sich nach außen als weiteres Unglück lesen lässt. Wenn man die Daten so hintereinander hört, spürt man heute die Kälte dieser Reihe. Damals aber lagen zwischen den Namen keine Leuchtschriften, sondern Krankenlager, Gebete, Hoffnungen, Rückfälle. Genau das machte die Gefahr so schwer fassbar. Nicht ein einziger Schlag, sondern eine Folge. Eine Folge, die aussah wie Schicksal. Und Bremen reagierte, wie Gemeinschaften oft reagieren, wenn jemand sichtbar durch Feuer geht und trotzdem bei den Kranken ausharrt. Mit Mitleid. Mit Bewunderung. Teile der Bremer Bevölkerung bedauerten diese vermeintlichen Unglücksfälle. Sie gaben ihr sogar einen Namen, der heller kaum klingen könnte, den Engel von Bremen. Das muss man sich einen Moment lang wirklich vor Augen halten. Während Menschen in ihrem engsten Kreis starben und viele andere durch kleinere Gaben schwer verletzt wurden, wuchs zugleich ihr Ruf als fürsorgliche, rührende Pflegerin. Das Gift nahm Leben und die Fassade gewann Glanz.
1: Der 8. Tote dieser ersten Reihe war Michael Christoph Gottfried. Er starb am 5. Juli 1817. Er war ihr langjähriger Liebhaber und später ihr zweiter Ehemann. Noch auf dem Sterbebett hatte er ihr 1817 die Ehe versprochen. Selbst in diesem letzten, schwachen Raum, in dem Worte nur noch mit Mühe über die Lippen kommen, entsteht also noch ein Band, das wie Zukunft klingt. Ehe, Verbindung, vielleicht Rettung. Und kurz darauf steht auch dieser Name auf der Liste der Toten. Bis hierher sind es 8 Morde mit demselben Arsenikpulver. 8 Menschen aus dem engsten Kreis. Dazu viele schwer Verletzte, getroffen von kleineren, nicht tödlichen Portionen. Und noch immer trägt dieselbe Frau in Bremen den Namen eines Engels. Wenn man verstehen will, wie ein solcher Fall so lange unentdeckt bleiben konnte, dann muss man genau hier stehen bleiben. Bei dieser unheimlichen Nähe von Fürsorge und Vernichtung, von Krankenbett und Vertrauen, von Mitleid und Blindheit. Denn die eigentliche Erschütterung kommt erst jetzt. Nach dem 8. Mord war das erste Gift verbraucht. Und dann geschah 6 Jahre lang nichts. Als die Serie danach erneut begann, war die Frau, die man in Bremen bemitleidet und bewundert hatte, längst nicht mehr nur eine Unglücksgestalt. Sie war unangreifbar geworden. Woher kam plötzlich neues Gift und warum fing alles noch einmal an? Lass diese Frage kurz mit dir stehen. Jetzt läuft erstmal ein Stück Musik, danach gehen wir weiter.

Sechs Jahre lang bleibt es still. Keine neue Todesfolge, die sich an die alte Reihe anschließt. Kein sichtbarer Faden, den jemand in Bremen hätte aufnehmen können. Und dann beginnt es wieder. Nicht mit einem großen Schritt, sondern mit einem Gang zur Apotheke. Gesche Gottfried schickt nicht sich selbst. Sie lässt ihre Magd und Freundin Beta Schmidt Mäusebutter holen. Eine Mischung aus zwei Anteilen Butterschmalz und einem Teil Arsenik. Etwas, das harmlos klingen kann, beinahe häuslich. Ein Wort aus dem Alltag. Und doch steckt in dieser kleinen Bestellung schon wieder dieselbe tödliche Nähe von Küche, Vorrat und Gift. Ihr Leben hat sich in diesen Jahren verändert. 1821 hat sie wegen dauernden Geldmangels ihr Haus in der Pelzerstraße 37 verkauft. Das Haus ist weg, der Besitz auch. Sie zieht in die Obernstraße. Man spürt darin keinen Aufstieg mehr, sondern Enge. Schultern, die eine Last tragen, die nicht kleiner wird. Rechnungen, die bleiben. Ein Alltag, in dem Geld nicht reicht und Würde teuer wird. 1822 reist sie nach Stade. Auch das ist so ein Schritt, der nach außen hin nach Bewegung aussieht, nach Abstand, vielleicht nach Neuordnung. Doch nach ihrer Rückkehr nach Bremen verlobt sie sich mit dem Modewarenhändler Paul Thomas Zimmermann. Ein neuer Name tritt in ihr Leben, einer, der Zukunft verspricht. Ein Kaufmann der feinen Waren, Stoffe, Bänder, Dinge, die das Leben schöner erscheinen lassen, als es ist. Aber auch diese Zukunft hält nicht. Am 1. Juni 1823 stirbt Zimmermann, noch bevor es zur Heirat kommt. Er bedenkt Gesche Gottfried jedoch in seinem Testament. Wieder endet eine Verbindung nicht nur mit einem Sterben, sondern auch mit einer materiellen Spur, die zu ihr führt. Nicht laut, nicht grob, eher so, wie sich in diesem Fall alles vollzieht, im Schatten von Krankheit, Nähe und letzter Verfügung. Im Jahr 1824 kehrt sie zurück in die Pelzerstraße, nicht als Eigentümerin, sondern in das Haus, das inzwischen dem Rademachermeister-Ehepaar Wilhelmine und Johann Christoph Rumpf gehört. Dort arbeitet sie gegen Kost und Logis als Haushaltshilfe. Das ist mehr als eine neue Adresse, es ist ein Rollenwechsel. Sie lebt wieder in dem Haus, das einmal ihr gehörte, nun im Dienst anderer, mitten in deren Alltag, in deren Küche, an deren Tisch. Solche Häuser hören viel, Schritte auf Dielen, das Öffnen einer Speisekammer, ein Husten hinter einer Tür. Und zwischen all dem steht eine Frau, die längst weiß, wie man nützlich wirkt. Wie man in einem fremden Haushalt unentbehrlich wird, indem man da ist, wenn jemand schwach wird. Am 21. März 1825 stirbt Anna Lucia Meyerholz. Der Name fällt heute nüchtern in die Akten. Aber damals war er ein weiterer Mensch, dessen Leben endete, während die Muster noch immer nicht laut genug waren, um die Stadt aufzurütteln. Im selben Jahr, am 5. Dezember 1825, folgt Johann Moses. Wieder ein Todesfall. Wieder kein öffentlicher Aufschrei, der die Dinge sofort zum Stillstand bringt. Dann wird es noch enger, noch näher. Am 22. Dezember 1826 stirbt Wilhelmine Rumpf. Die Frau des Hauses. Die Ehefrau des Mannes, dem das frühere Eigentum Gesches nun gehört. Man muss sich das für einen Moment vorstellen. Dieselben Räume, dieselben Wege, der Winter kurz vor Weihnachten und mitten darin der Tod der Hausfrau. Ein Haus, das Schutz geben soll, wird zum Ort einer Gefahr, die niemand beim Namen nennt. Im Jahr 1827 fährt Gesche Gottfried nach Hannover. Dort will sie ihren alten Freund und Gläubiger Friedrich Kleine treffen. Sie schuldet ihm Geld, das sie nicht hat. Auch das ist ein harter, klarer Umstand. Schulden, ein Gläubiger. Eine Reise nicht aus Vergnügen, sondern aus Notwendigkeit. Bremen bleibt zurück und mit ihm eine Spur von Krankheit und Verlusten, die noch immer nicht offen daliegt, aber längst nicht mehr ganz unsichtbar ist. Kurz vor dieser Reise sterben zwei Menschen, die ihr besonders nah sind. Am 13. Mai 1827 Elise Schmidt, die dreijährige Tochter von Beta Schmidt. Ein Kind von 3 Jahren, ein Alter, in dem Stimmen noch hell sind und Schritte noch klein. 2 Tage später, am 15.

0: Ecke geholt hatte. Mutter und Tochter.
1: So dicht hintereinander, dass kaum Zeit bleibt, die eine zu beklagen, bevor die andere folgt.
0: Und dann Hannover. Friedrich Kleine stirbt dort am 24. Juli 1827. Der alte Freund, der Gläubiger. Auch dieser Name endet nun in derselben dunklen Reihe. Die Orte wechseln, Pelzerstraße, Obernstraße, Stade, Hannover. Doch das Muster zieht mit. Nicht als offener Beweis, eher wie ein Geruch in einem Haus, den niemand erklären kann und den doch irgendwann alle bemerken. Einer beginnt nun genauer hinzusehen, Johann Christoph Rumpf. Vielleicht war es zuerst nur Unruhe, ein Gedanke, der nicht verschwindet, vielleicht die Erfahrung, dass in seiner Nähe zu viel geschieht, was wie Schicksal aussieht und doch nicht mehr ganz nach Schicksal schmeckt. Dann findet er in einem Schinken kleine weiße Körner. Kein dramatischer Fund, kein Dolch, kein Geständnis, kein nächtiger Auftritt. Nur ein Lebensmittel und darin etwas Fremdes, etwas Körniges, Helles, fast unscheinbar. Genau darin liegt die Wucht dieses Moments. Die Wahrheit kündigt sich nicht mit Lärm an, sondern in einer Beobachtung, die man auch hätte wegwischen können. Rumpf tut das nicht. Er lässt die Körner untersuchen. Der Arzt Gottfried Wilhelm Luce wird hinzugezogen und unter Beteiligung des Apothekers Georg Christian Kind werden die Körner geprüft. Jetzt wird aus einem Verdacht etwas, das auf einmal Gewicht bekommt. Nicht mehr bloß als Gerücht in einer Stube, sondern als Befund. Die weißen Körner werden als arsenhaltig identifiziert. Mit einem Mal kippt die ganze Ordnung dieses Falls. Alles, was bis dahin nach Unglück, Schwäche, Krankheit und frommer Fürsorge ausgesehen hatte, bekommt einen anderen Rand. Nicht die Toten sprechen nun zuerst, es sind diese kleinen, weißen Körner im Schinken. Sie tun es. Und doch ist selbst jetzt noch nicht alles gesagt. Ein Fund ist kein vollständiges Ende, ein Nachweis ist noch keine ganze Auflösung. Aber Bremen hat plötzlich etwas in der Hand, das sich nicht mehr wegbeten, nicht mehr als Zufall beklagen lässt. Der Engel, den die Stadt so lange sehen wollte, steht zum ersten Mal im kalten Licht eines Verdachts, der sich anfassen lässt. Am Abend ihres Geburtstags, dem 6. März 1828, war die Frau, die Bremen für einen Engel gehalten hatte, plötzlich Gefangene der Stadt. Was sagte sie, als aus Fürsorge Verdacht wurde? Und wie beantwortet man eine Frage, die Bremen viel zu lange nicht gestellt hatte? Lass das einen Moment in der Stille stehen. Jetzt läuft ein Musikstück. Danach gehen wir weiter.

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0: Am Abend des 6. März 1828 endet das Leben in den Stuben und Küchen, in denen Gesche Gottfried sich so lange frei bewegt hatte, abrupt an einer Tür, die sich hinter ihr schließt. Sie wird verhaftet und ins Stadthaus gebracht. Kein Ausweichen mehr, kein weiterer Gang durch vertraute Straßen. Von da an gehört ihre Zeit nicht mehr ihr, sondern den Räumen der Untersuchung, den Fragen, den Protokollen. 2 Monate später, am 13. Mai 1828, bringt man sie in das neue Detentionshaus am Ostertor. Ein neuer Bau an der Grenze der Stadt, nüchtern, fest, ohne Wärme. Augenzeugen beschreiben sie dort als sehr verwirrt und verängstigt. Das ist ein wichtiges Bild in diesem Fall. Nicht mehr die Frau, die an Betten steht und Löffel reicht, sondern eine Gefangene, die nun selbst beobachtet wird. Die Haft zieht sich hin. Nicht Wochen, nicht ein Winter. Annähernd 3 Jahre. In dieser Zeit kehrt immer wieder derselbe Mann zu ihr zurück, Senator Franz Friedrich Droste, der Untersuchungsrichter. Er kommt nicht, um Trost zu spenden, sondern um zu fragen, nachzufassen, Widersprüche festzuhalten, Ordnung in etwas zu bringen, das selbst den Justizbeamten nicht einfach als bloße Reihe von Taten erscheinen will. Daneben sitzt Gerichtssekretär Johann Eberhard Noltenius und protokolliert die Verhöre, Satz für Satz, Wort für Wort. Das ist die andere, stille Szene dieses Falls. Feder über Papier, Fragen im Halbdunkel eines Amtszimmers und der Versuch, aus Antworten ein Bild zu gewinnen, das einer Stadt begreiflich macht, was sie so lange nicht sehen wollte. Auch ihr Verteidiger, Friedrich Leopold Voget, sucht nach einem Zugang zu diesen Taten. Nicht nur die Frage nach dem Was steht im Raum, sondern die nach dem Wie im Inneren eines Menschen. Voget versucht ebenso wie die Justizbeamten, ihre Handlungen zu verstehen. Das allein zeigt schon, wie sehr dieser Fall die üblichen Raster sprengt. Deshalb wird ein psychiatrisches Gutachten beantragt. Man will klären, ob hier etwas vorliegt, das jenseits der gewöhnlichen strafrechtlichen Kategorien liegt. Doch die Bremer und Lübecker Richter weisen diesen Antrag ab. Kein Gutachten, keine Öffnung in diese Richtung. Die Justiz bleibt bei der Frage der Verantwortlichkeit und beantwortet sie selbst. Damit betritt der Prozess in einer Hinsicht Neuland. Er gilt als einer der ersten weltweit, in denen sich die Strafverteidigung auf Schuldunfähigkeit der Angeklagten berief. Das ist mehr als ein juristisches Detail. Es zeigt, dass man an diesem Punkt nicht mehr nur ein Urteil suchte, sondern auch eine Sprache für etwas, das man kaum fassen konnte. Aber Anklage und Gericht verwerfen diesen Weg. Ihr Argument ist klar, hart und folgenreich. Sie habe gewusst, was sie tat, und sie habe gewusst, dass es Unrecht war. Genau darin liegt auch die Antwort auf die Frage, die wie ein leiser Schatten über dem ganzen Fall lag. Enttarnt wurde sie so spät, weil sie in einer Welt handelte, in der Nähe Vertrauen bedeutete, Pflege als Güte gelesen wurde und Vergiftungen wie Krankheit aussehen konnten. Und weil sie nach Auffassung des Gerichts dieses Vertrauen bewusst nutzte, im Wissen um das Unrecht. Als das Urteil verkündet wird, trifft es die Stadt nicht unvorbereitet. Wie allgemein erwartet, wird auf Tod durch das Schwert erkannt. Was lange in Gerüchten, Mitleid, Akten und Verhören gewachsen ist, bekommt nun eine endgültige Form. Auch das Oberappellationsgericht in Lübeck bestätigt das Urteil. Danach bleibt nicht mehr die Frage, ob es vollstreckt wird, sondern nur noch wann. Dieser Morgen kommt am 21. April 1831. Gegen 8 Uhr wird Gesche Gottfried mit einem Pferdewagen zum Domshof gebracht. Das Rollen der Räder über das Pflaster, die Kühle des Vormittags, das enge Schweigen kurz vor dem Ziel und dann ein Platz, der nicht leer ist, sondern übervoll. Rund um das Schafott warten etwa 35.000 Zuschauer. 35.000. Bremen schaut zu. Nicht aus der Distanz einer späteren Erzählung, sondern mit eigenen Augen. In solchen Zahlen steckt etwas Beklemmendes. Der Fall, der so lange hinter Stubentüren und Krankenzimmern verborgen blieb, endet nun im offensten Raum der Stadt. Auf dem Domshof setzt Senator Droste das letzte rechtliche Zeichen.
1: Er zerbricht einen Holzstab als Ausdruck der Rechtskraft. Ein trockenes, schlichtes Ritual. Und gerade deshalb von solcher Wucht. Mit diesem Bruch ist das Urteil nicht mehr Text. Es wird Wirklichkeit. Kurz darauf wird Gesche Gottfried enthauptet. Es ist die letzte öffentliche Hinrichtung in Bremen. Auch das bleibt an diesem Morgen haften. Nicht nur ein Leben endet, sondern eine Form der Strafvollstreckung, die der Öffentlichkeit das Recht
0: und seine Härte sichtbar vor Augen stellte. Doch selbst damit ist die Geschichte nicht zu Ende. Ihr Körper wird im Pathologischen Institut der Bremer Krankenanstalten skelettiert und bis 1912 aufbewahrt. Der Fall verlässt damit den Platz der Hinrichtung und wandert in einen anderen Raum der Betrachtung. Weg vom Schafott hin zur wissenschaftlichen Aufbewahrung, als bliebe das Bedürfnis, noch nach dem Ende etwas an ihr zu lesen, ungebrochen. Und draußen, auf dem Domshof, bleibt ein anderer Rest zurück. Der Spuckstein erinnert dort bis heute an die Hinrichtung. Ein Stein im Boden, unscheinbar vielleicht für den schnellen Schritt, aber schwer von Bedeutung für alle, die wissen, woran er erinnert. Städte vergessen selten ganz. Sie lagern Erinnerungen manchmal nur unter den Sohlen ab. Was also bleibt, wenn die Akten geschlossen sind, das Urteil gesprochen ist und selbst der Körper längst nicht mehr da ist? Die Taten sind dokumentiert. Die Namen, Daten, Orte und der Weg bis zur Vollstreckung liegen offen. Und doch bleibt im Zentrum dieses Falls etwas, das sich nicht vollständig schließen lässt. Das eigentliche Motiv. Zurück blieb ein Fall, dessen Taten dokumentiert sind, dessen eigentliches Motiv aber bis heute ungeklärt bleibt. Das war der Fall Gesche Gottfried und das Gift von Bremen. Lass uns danach jetzt nicht mit vielen Worten auseinandergehen. Hier kommt ein Musikstück.

0: 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Guten Abend. Es ist 22 Uhr. Am Mikrofon Tobias. Russland hat die Energieinfrastruktur der Ukraine erneut massiv angegriffen. In Kiew seien alle drei Heizkraftwerke getroffen worden. Dazu kamen laut Behörden weitere Angriffe im Gebiet Dnipropetrovsk. Mindestens 7 Menschen wurden getötet. Rund 600.000 Menschen sind ohne Strom. Präsident Zelensky wirft den westlichen Partnern vor den Angriffen nicht gewarnt worden zu sein. EU und NATO widersprechen und dämpfen die Kritik. In Berlin hat die Bundesregierung die Pflegestrukturkommission eingesetzt. Sie soll nun Vorschläge für die große Reform erarbeiten, vor allem zu Eigenanteilen in Heimen, sozialem Ausgleich und der langfristigen Finanzierung der Pflegeversicherung. Streitpunkte zwischen Union und SPD sind damit vorerst geklärt. Auch bei der Zuckersteuer hat das Kabinett die nächsten Schritte beschlossen. Ab Juli 2027 sollen zuckergesüßte Getränke je nach Zuckergehalt mit 26 oder 32 Cent pro Liter belegt werden. Ausgenommen bleiben unter anderem reine Säfte, ungesüßte Schorlen sowie Getränke mit Süßungsmitteln. Bundeskanzler Friedrich Merz hat im Bundestag eine klare Linie gegen Extremismus gefordert. Deutschland stehe unter Druck wie vielleicht noch nie, sagte er, und nur gute Regierungsarbeit könne wachsender Unzufriedenheit und den damit verbundenen Radikalisierungstendenzen etwas entgegensetzen. Aus Tirana kommen erneut heftige Proteste gegen die albanische Bildungspolitik. Demonstrierende warfen Brandsätze auf das Bildungsministerium. Es kam zu einem Feuer, das die Polizei rasch löschte. Hintergrund sind Vorwürfe gegen Studiengebühren, schlechte Berufsperspektiven und die Regierung. In Istanbul hat der abgesetzte Bürgermeister Ekrem İmamoğlu nach mehr als anderthalb Jahren Untersuchungshaft erstmals vor Gericht ausgesagt. Ihm und weiteren Angeklagten werden unter anderem Bestechung, Geldwäsche und Ausschreibungsmanipulation vorgeworfen. Die Opposition sieht darin weiter einen politischen Prozess. Im Sport gewinnt Norwegen weiter an Gewicht. Borussia Dortmund tritt heute Abend bei FK Bodø/Glimt an. Der Klub hat schon mehrfach bewiesen, dass er europäische Top-Teams ärgern kann. Und in Mailand hat Brügge mit 4:3 bei Inter gewonnen. U21-Stürmer Nicolo Tresoldi traf dabei dreimal. Für Deutschland wird es heute Nacht oft bedeckt oder nass bei 10 bis 13 Grad. Morgen erwartet uns ein überwiegend bedeckter Tag mit 16 bis 21 Grad, am Freitag dann eher nebliges Wetter mit 17 bis 22 Grad. Ich bin Tobias, einen angenehmen Abend und jetzt geht es weiter mit der Musik.
1: Danke dir, Tobias. Und du machst dir wieder ein bisschen leiser um dich herum. Wir gehen zurück in die Nacht und in die Musik.

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0: Jetzt die Nachrichten bei Hiveweaver FM. 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Guten Abend, es ist 23 Uhr. Am Mikrofon Tobias. Russland hat die Energieinfrastruktur der Ukraine erneut massiv angegriffen. Nach ukrainischen Angaben wurden in Kiew alle drei Heizkraftwerke getroffen. Mindestens 5 Menschen kamen dort ums Leben, weitere 2 im Gebiet Dnipropetrovsk. Präsident Zelensky kritisiert, dass Warnhinweise der westlichen Partner offenbar ausgeblieben seien. EU und NATO weisen den Vorwurf zurück. Auch innenpolitisch gibt es Entscheidungen. Der Zusatzbeitrag in der gesetzlichen Krankenversicherung kann nach der aktuellen Prognose 2027 stabil bleiben. Gesundheitsminister Linnemann spricht von einem guten Zeichen, warnt aber zugleich, dass die Kassenfinanzierung weiter auf wackligen Füßen steht. Bei der Pflege hat die Bundesregierung die Pflegestrukturkommission eingesetzt. Sie soll jetzt klären, wie Eigenanteile für Heimbewohner begrenzt werden können und wie die Pflege langfristig bezahlbar bleibt. Der Streit zwischen Union und SPD über den genauen Auftrag ist damit vorerst beigelegt. Ebenfalls beschlossen ist der nächste Schritt bei der Zuckersteuer. Ab Juli 2027 soll es ein 2-stufiges Modell für zuckergesüßte Getränke geben, abhängig vom Zuckergehalt. Ausgenommen bleiben unter anderem Säfte, ungesüßte Schorlen und Getränke mit Süßungsmitteln. Im Bundestag hat Bundeskanzler Merz zu einer entschlossenen Regierungsarbeit gegen Extremismus aufgerufen. Er sagte, Deutschland stehe unter Druck wie vielleicht noch nie und Unzufriedenheit dürfe nicht in Zerstörung umschlagen. Aus Albanien werden neue Ausschreitungen gemeldet. In Tirana eskalierten Studentenproteste gegen die Bildungspolitik erneut. Dabei wurde auch das Bildungsministerium attackiert. Im Sport hat Borussia Dortmund in der Champions League beim FK Bodø/Glimt mit 0:1 verloren und erneut Probleme mit der norwegischen Mannschaft bekommen. Club Brügge hat dagegen in Mailand überrascht und Inter mit 4:3 besiegt, vor allem dank eines Dreierpacks von Nicolo Tresoldi. Und zum Wetter. Heute Nacht wird es verbreitet auf 10 bis 12 Grad abkühlen. Morgen erwartet uns ein meist bedeckter Tag mit 16 bis 21 Grad. Danach wird es am Freitag nebliger bei 17 bis 24 Grad. Ich bin Tobias, danke fürs Zuhören und jetzt geht's weiter mit der Musik.
1: Danke dir, Tobias. Und du, lehn dich kurz zurück. Wir gehen hier ganz in Ruhe wieder in die Nacht und in die Musik rein.
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eben noch Stone Broken mit Let Me Go. Und falls dir diese Nacht noch nicht reicht, in Osnabrück lief heute um 20 Uhr die Foro-Party mit Schnupperstunde. Ich mag den Gedanken, dass irgendwo selbst ein Mittwoch noch tanzen lernt. Für dich jetzt Musik, die eher nach nah dran klingt als nach großem Auftritt.

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René und Angela mit I Love You More. So ein Song macht aus einer ganz normalen Küche kurz einen besseren Ort. Wenn du gerade noch wach bist und der Tag dir ein bisschen quer liegt, nimm das hier einfach als weiche Kante für die nächsten Minuten. Jetzt erstmal Musik.

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Das ist so ein Stück, das bei mir selbst um kurz vor Mitternacht nochmal die Schultern lockerer macht. Für dich jetzt Unlimited Touch mit I Hear Music in the Streets.

Für dich jetzt Snow Allegra mit Do for Love, Underkoffer Remix, schwedischer R&B 2024.

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Ab 6 Uhr weckt dich Jessica warm und hell in den Tag. 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Und jetzt zu dir in die Nacht. Leon Thomas mit Mutt, Kuh Remix aus 2025. Direkt rein, ohne Umweg.

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